Ein erster Pop, das kann ja heißer werden im Laufe des Tages, meine Damen und Herren. 509 die Stadt sein. 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

Ja, nach so viel Amerika und Englisch und Kiswahili und Corsa aus Afrika, jetzt aus Deutschland. 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

Genau, und das singen wir jetzt gemeinsam. Da berühren sich Himmel und Erde, dass Frieden werde unter uns. Da berühren sich Himmel und Erde, dass Frieden werde unter uns. Auf geht's. Jetzt singen wir den Refrain gemeinsam.

0: Hallo Brummis, hallo Freunde. Mein Name ist Tom Astor und ich grüße alle, die jetzt für uns auf der manchmal so endlosen Straße hängen, damit das, was wir alle zum Leben brauchen, pünktlich ans Ziel gelangt. Vielleicht ist vielen Mitbürgern, die durch euch mal ein bisschen später an ihr Ziel kommen, gar nicht bewusst, dass ihr ja nicht zum Spaß fahrt, sondern für uns. Ich bin stolz, dass ich eine Menge Freunde unter den Fernfahrern habe. Und freue mich immer, wenn ich sie auf den Truck- und Country-Festivals treffe. Ich werde mich also auch in Zukunft bemühen, gute Songs für euch zu schreiben. Viele von euch lieben diese Musik und auch das haben wir gemeinsam. Jetzt habe ich etwas Besonderes für euch, ein Truckergebet. Und das spricht jetzt euer Kollege Uli Totzki aus Hamm, genannt Brummi Deutschland.
1: Lieber Gott, schütze uns Brummifahrer und unsere Brummis auf unseren langen Fahrten bei Tag und Nacht. Besonders brauchen wir deine Hilfe, wenn wir durch Straßen mit spielenden Kindern fahren. Hilf uns immer, unsere Fracht sicher und gut ans Ziel zu bringen und lass unsere Entscheidungen zu jeder Stunde, Minute und Sekunde gut sein. Führe unsere Hände am Steuer in guten und in schlechten Zeiten, damit wir immer heil nach Hause kommen, wo unsere Frauen und Kinder auf uns warten. Hilf uns gegen die Müdigkeit mit deiner Kraft, denn dunkel und tief ist die Nacht. Gib uns bei jedem Kilometer Verständnis für das harte, aber herrliche Leben. Lieber Gott, schütze alle unsere Partner im Verkehr und lass uns immer fair miteinander umgehen. Amen.

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Ja, das nächste Lied ist dann auf der einen Seite ein großer Kontrast zu dem Lied, das wir eben miteinander gesungen haben. Auf der anderen Seite drückt es die gleiche Sehnsucht aus. Ein Lied, das im Konzentrationslager Theresienstadt entstanden ist, 1943. Ein jüdischer Komponist hat diese Melodie geschrieben, die dann auch weltbekannt geworden ist.

Dazu einen Text, der in sehr bedrückender Weise und dann doch im Refrain auf einer fast unverschämten Leichtigkeit von einer großen Ungerechtigkeit in dieser Welt erzählt. In einem Gleichnis wird erzählt von einem Vogel, der frei in der Luft fliegen kann, wohin er will. Keiner bindet ihn, keiner zwingt ihn. Und auf der anderen Seite ein Kälbchen am Strick, das zur Schlachtbank geführt wird. Warum nur diese schreiende Ungerechtigkeit in dieser Welt, dass die einen Menschen in Freiheit leben können und wir, die Juden und andere, so zur Schlachtbank geführt werden? Wir singen es auf Jüdisch, so gut es geht.

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1: Lieber Zuhörer, da war ich zusammen mit meiner Familie auf einer Fahrt durch die Südschweiz. Wir befanden uns auf einer ganz engen Straße, die über die Berge führte. Sie war so eng, dass gerade noch 2 Autos aneinander vorbeifahren konnten. Und dann überholte ich eine kleine Gruppe von Fahrradfahrern. Ich scherte aus und genau in diesem Moment kam ein anderes Auto entgegen. Ich erstarrte vor Schreck. »Das kann niemals gut gehen. Entweder ich stoße mit dem Auto zusammen oder den Fahrradfahrern passiert etwas.« Da schrie ich ein Stoßgebet zum Himmel. »Herr Jesus, hilf mir!« Und 2, 3 Sekunden später war ich vorbei. Ein schneller Blick in den Rückspiegel. Den Fahrradfahrern war nichts passiert. Und das andere Auto fuhr auch weiter. Mein Herz raste. Schnell in die nächste Haltebucht. Durchatmen und vor allen Dingen danken. Danke, Herr Jesus, für dieses Wunder, für deine Bewahrung, wenn ich dich nicht hätte. Was für ein gewaltiges Vorrecht haben die, die an den Herrn Jesus Christus glauben. Zu jeder Tages- und Nachtzeit dürfen wir ihn anrufen. Er ist immer da und lässt die Gläubigen niemals im Stich. Und damit sind wir bei dem Bibeltext der heutigen Radiosendung. Er steht in Matthäus Kapitel 14 in den Versen 22 bis 36. Die Jünger des Herrn Jesus sind mit dem Boot unterwegs. In der Nacht kommt dann der Herr Jesus ihnen auf dem See entgegen. Sie bekommen einen furchtbaren Schrecken. Und dann lese ich: Aber sogleich redete Jesus mit ihnen und sprach: Seid getrost, ich bin's, fürchtet euch nicht. Petrus aber antwortete ihm und sprach: Herr, bist du es, so befiehl mir, zu dir zu kommen auf dem Wasser. Und er sprach: Komm her. Und Petrus stieg aus dem Boot und ging auf dem Wasser und kam auf Jesus zu. Als er aber den starken Wind sah, erschrak er und begann zu sinken und schrie: Herr, hilf mir! Jesus aber streckte sogleich die Hand aus und ergriff ihn und sprach zu ihm: Du Kleingläubiger, warum hast du gezweifelt? Und sie traten in das Boot und der Wind legte sich. Die aber im Boot waren, fielen vor ihm nieder und sprachen: Du bist wahrhaftig Gottes Sohn. Seid getrost, ich bin's, fürchtet euch nicht. Ja, unser Herr und Gott ist immer da. Er sieht uns in unseren verschiedenen Situationen. Dort, wo die Ängste überschwappen, spricht er uns dieses »Fürchtet euch nicht« zu. Wie gut tut das, gerade auch in den Situationen unseres Lebens, wo es ganz, ganz eng wird, wie dort auf der Bergstraße in der Schweiz. Niemals kann eine Lebenssituation so eng sein, als dass der Herr uns nicht doch durchbringen könnte. Das ist eine wichtige Lektion, die wir uns gut merken wollen. Doch nun zu Petrus. Der Herr Jesus befiehlt ihm, etwas zu tun, was er noch nie getan hatte. Er befiehlt ihm, aus dem Boot zu steigen und auf dem Wasser auf ihn zuzugehen. Petrus ist zunächst einmal voller Glauben. Er weiß, wenn der Herr es mir sagt, dann kann ich es. Und so steigt er aus dem Boot. Und siehe da, es funktioniert wirklich. Ein Wunder. Petrus fixiert den Herrn Jesus an und hat ihn fest im Auge. Schritt für Schritt bewegt er sich auf den Herrn Jesus zu. Diese gewaltige Szene hat sich bei mir schon am Anfang meines Glaubenslebens fest eingeprägt. Jemand sagte mir damals: Du, das lässt sich gut vergleichen mit unserem Glaubensleben, wenn wir dem Herrn Jesus nachfolgen. Unser ganzes Leben ist wie ein Gang über das Wasser. Es ist ein Wunder, dass der Herr Jesus uns errettet und uns in seine Nachfolge gerufen hat. Es ist ein Wunder, dass er uns jeden Tag versorgt und uns hindurchbringt, uns bewahrt, uns vergibt und leitet und uns beisteht, wenn Ängste und Sorgen auftauchen. Geht es Ihnen vielleicht auch so? Sie meinen, keinen festen Grund unter den Füßen zu haben und jeden Moment unterzugehen. Petrus ging so lange nicht unter, wie er nicht nach links und nach rechts blickte, sondern geradeaus auf den Herrn Jesus. Das stimmt mit der Erfahrung des Psalmisten aus Psalm 16, Vers 8 überein, wenn er sagt: Ich habe den Herrn alle Zeit vor Augen, steht er mir zur Rechten, so werde ich festbleiben. Darum freut sich mein Herz. Schauen Sie unbeirrt mit Ihrem geistlichen Auge fest auf den Herrn Jesus. Vertrauen Sie ihm und rechnen Sie mit ihm. Vertrauen Sie darauf, dass Ihre Hilfe in dem Herrn ist, der Himmel und Erde geschaffen hat. Vertrauen Sie darauf, dass er es ist, der sogar die finsteren Mächte und den Tod überwunden und besiegt hat. Paulus schreibt deshalb im Römerbrief voller Zuversicht und stellt eine rhetorische Frage: Ist Gott für uns? Wer kann wider uns sein? Der auch seinen eigenen Sohn nicht verschont hat, sondern hat ihn für uns alle dahingegeben. Wie sollte er uns nicht mit ihm alles schenken? Römer 8, Verse 31 und 32. Mit anderen Worten, wenn der Herr Jesus sogar aus Liebe zu uns sein Leben gelassen hat, damit wir für immer und ewig gerettet werden, wird er uns dann auch in den sogenannten zweitrangigen Dingen des Lebens nicht im Stich lassen? Nein, niemals. Auch wenn es manchmal hart auf hart kommt und wir durch einen furchterregenden Engpass hindurch müssen, er ist bei uns. Wie es bei Petrus weiterging? Auf einmal blickte er links und rechts auf die hohen Wellen, auf den Sturmwind. Er bekam es plötzlich mit der Angst zu tun. Bestimmt kam in ihm der Gedanke auf: Nein, das schaffe ich nicht, es ist unmöglich. Das Herz war voller Zweifel, der Blick auf den Herrn Jesus war nicht mehr da und er starrte nur noch auf die Wellen. Dann begann er zu sinken. Dort, wo die Zweifel das Gottvertrauen ins Wanken bringen, verlieren wir wirklich jeden Halt unter den Füßen. Da sprach ich mit jemandem am Telefon. Der Mann hatte sich vor langer Zeit einmal bekehrt, aber jetzt war sein Herz wieder voller Zweifel, ob der Herr Jesus ihn wirklich errettet hat. Er fiel in einige Sünden und plötzlich war keine Heilsgewissheit mehr da. Er war überzeugt: Der Herr hat mich losgelassen, er hat mich verworfen, ich bin rettungslos verloren. Es ging ihm wie Petrus. Er war am Versinken. Doch dann zeigt uns die Bibel, was Petrus in der höchsten Not tat. Mit seiner letzten kleinen Kraft rief er den Herrn Jesus um Hilfe: Herr, hilf mir! Und dann lesen wir etwas Wunderbares. Jesus aber streckte sogleich die Hand aus und ergriff ihn. Der Herr Jesus hört, wenn wir SOS funken. Er kommt und hilft uns. Und wenn uns das Wasser manchmal bis Oberkante Unterlippe steht, er kommt zur rechten Zeit und zieht uns raus. Vertrauen auch Sie, lieber Zuhörer, in Ihrer Situation, wie sie auch immer sein mag. Und dann sagt der Herr Jesus zu Petrus: Du Kleingläubiger, warum hast du gezweifelt? Mit anderen Worten: Petrus, du weißt doch, dass ich immer bei dir bin. Du weißt doch, dass ich verheißen habe, dich nie zu versäumen und nie zu verlassen. Welch eine Herausforderung zum Glauben. Glauben und Vertrauen gerade dann, wenn der menschliche Verstand sagt: Es ist aussichtslos, ich bin verloren. Wie bei dem Mann am Telefon. Gemeinsam haben wir uns an verschiedene Aussagen aus der Bibel erinnert. Ich durfte dem Verzweifelten zeigen, dass der Herr ihn nicht verstoßen hat, obwohl sein Verstand und auch seine Gefühle ihm das weismachen wollten. Wir haben uns gemeinsam an göttliche Verheißungen aus der Bibel geklammert. Der Herr Jesus vergibt uns, wenn wir versagt haben. Er reinigt uns von aller Ungerechtigkeit, wenn wir über unsere Sünden Buße tun. Dort, wo die Sünde mächtig geworden ist, ist die Gnade noch viel mächtiger. In dem Moment, in dem wir nur auf die Wellen und auf die Sorgen starren, versinken wir. Der Herr Jesus möchte unseren Blick wieder auf sich lenken. Er will uns helfen, ihm vor unserem geistlichen Auge zu haben und seinem Wort zu vertrauen und ihm gehorsam zu sein. Ich habe den Herrn alle Zeit vor Augen. Steht er mir zur Rechten, so werde ich festbleiben. Lieber Zuhörer, richten Sie Ihren Blick wieder ganz neu auf den Herrn Jesus. Lassen Sie sich von den Anfechtungen nicht beirren. Lassen Sie es nicht zu, dass die Sorgen des Alltags Ihre ganze Aufmerksamkeit bekommen und der Blick auf den Herrn Jesus immer mehr schwindet. Wenn Sie den Herrn vor Augen haben und mit ihm im Gespräch bleiben, wenn sie sich im kindlichen Vertrauen an die Worte klammern, dann werden sie erleben, wie er sie aus ihrer notvollen Situation herausführt. Machen Sie aus Ihrer Not ein Gebet und bekennen Sie dem Herrn Jesus Ihren Kleinglauben, so wie der verzweifelte Vater eines von finsteren Mächten besessenen Kindes zum Herrn Jesus schrie in Markus 9, Vers 24, »Ich glaube, hilf meinem Unglauben!« Wenn Ihr Glaube auch nur so groß ist wie ein Senfkorn, klammern Sie sich an den Herrn Jesus. Das ist Ihre einzige und gleichzeitig allerbeste Chance. »Herr Jesus, hilf mir!« Ein solches Gebet, wenn es von Herzen gesprochen wird, wird beim Herrn Jesus niemals auf taube Ohren stoßen. Wir wollen noch beten. Herr Jesus Christus, du bist der lebendige Gott und stärker und mächtiger als alle Bedrängnisse, die auf uns einstürzen. Danke, dass du unser Rufen hörst und denen hilfst, die dich lieben. Amen.

Liebe Zuhörer, das Leben steckt voller Fragen. Gesundheit, Finanzen, Familie oder ganz allgemein, was bringt die Zukunft? Es gibt Fragen, die sehr tiefgreifend sind. Wer bin ich? Warum bin ich hier? Und wohin gehe ich? Oder hat das Leben denn irgendeinen Sinn? Die wichtigsten Fragen sind aber diejenigen, in denen es um Gott geht. Gibt es ihn wirklich? Wie ist er? Kann ich ihn kennenlernen und in meinem Leben erfahren? Wenn ja, wie? 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Ich wünsche Ihnen von Herzen den Frieden Gottes und seine Bewahrung in allen Situationen Ihres Lebens.

bin ein über alle Maßen neugieriger Mensch und habe es mir natürlich nicht verkneifen können, schon mal so 7:55 einen kleinen Blick da durch die Seeschlitze zu werfen, um mal zu gucken, wer alles da ist und wie das wohl so aussieht. Und dabei habe ich die eigenartige Beobachtung gemacht, mit der ich überhaupt nicht gerechnet habe, dass Sie hier in aller Ruhe saßen, in einer heiteren Gelassenheit auf Ihren Plätzen und dass Sie sich ganz ruhig dahin begeben haben und nicht, wie ich eigentlich erwartet habe, in betriebsamer Hektik, in Geschäftiger Betriebsamkeit oder wie auch immer, hier durcheinander wuselten. Ich habe eigentlich Panik- und chaosartige Zustände erwartet, weil ich glaube, weil Sie so ruhig sind, das lässt eigentlich nur diesen furchtbaren Verdacht zu, dass Sie überhaupt nicht wissen, was in 49 Tagen auf uns alle zukommt. Was? Hätte ich mir gedacht. Weihnachten steht vor der Tür. Meine Güte. Sitzen da in aller Ruhe und um uns herum brodelt Weihnachten wie doll und verrückt. Meine Güte. Seit dem 5. September bin ich auf einer vorweihnachtlichen Umlaufbahn. Krieg mir überhaupt nicht mehr ein, weil das ist der Tag gewesen, an dem ich bei mir im Supermarkt die ersten Spekulatius, Weihnachtsherzen und Christbaumkringel erbeutet habe. Und muss dazu sagen, dass ich das Zeug auch außerhalb der Jahreszeit ganz gerne esse. Und vielleicht liegt es an dem übermäßigen Genuss von Pfefferkuchen, dass ich also schon so starke, ausgeprägte adventliche Gefühle habe. Und ich kann aber nicht umhin und möchte das gerne ein wenig auf Sie abfärben lassen. Und denke, um Sie schon etwas festlich einzustimmen, ist es jetzt wirklich höchste Zeit, dass ich ein Weihnachtslied singe. Das möchte ich jetzt tun. Und verbinde damit die Hoffnung, die hinterlässt die Hoffnung, dass ich in diesem Jahr der Erste bin, der Ihnen ein Weihnachtslied singt. Und damit wiederum verbinde ich die Hoffnung, dass ich endlich einmal schneller bin auf diesem Gebiet als Roger Whittaker, der sonst unschlagbar ist und da kann man gar nicht früh genug mit anfangen. Pass auf, lass uns schnell noch ein Foto machen, weil es stört vielleicht doch ein wenig diejenigen, die nicht fotografieren und lieber zuhören möchten. Mach noch eins. Dann, weil das kriegst du nie wieder geboten. Und dann würde ich vorschlagen, okay, ich bin tief gerührt und glücklich, dass Sie mich fotografieren wollen. Selbst wenn ich es nochmal wiederholen muss, ich nie ganz genau begriffen habe, warum Sie ausgerechnet mich fotografieren wollen. So schön bin ich nun auch nicht. Aber ich bin stolz, das gebe ich zu. Und darum würde ich vorschlagen, damit wir das in einem Abwasch abhandeln, machen wir das erste Lied nach der Pause, das Lied für die Fotografen. Ich nehme mir dann eines, was ich ganz besonders gut auswendig kann und bei dem ich mich auf ein ausgeglichenes Äußeres konzentrieren kann und nicht so sehr auf den Text konzentrieren muss. Dann kriegen Sie was Ordentliches mit nach Hause. Und weil ich gerate doch sehr leicht in Ekstase beim Singen und dann können Sie mit den Bildern auch nichts anfangen und ich denke immer, Gott, ich kenne mich auch nochmal in der Pause. Also nicht vergessen, erstes Lied nach der Pause und dann wieder nur für die, die nur zuhören wollen. Okay, danke. Das hat er mich ganz aus meiner weihnachtlichen Stimmung rausgebracht. Wie komme ich jetzt da wieder rein? Ach, gut, das dürfte kein Problem sein. Also, es kommt mein Weihnachtslied und wie soll es anders heißen? Es heißt Frohe Weihnacht. Klar, warum auch nicht? Frohe Weihnacht. Das wäre auch ein Foto gewesen dabei. Da sehe ich so kindlich naiv. Ach nein. Den kleinen. Okay, schau nochmal.

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Guter Gott, wir bitten dich für alle, die nun in Gefahr sind, dass du ihnen nahe bist, ihnen Heil und Heilung schenkst. So segne dich Gott, der Vater, Sohn und Heiliger Geist. Er sei der Schirm und Schutz vor allem Argen, er sei dir Hilfe und Stärke zu allem Guten. Der Herr segne dich und behüte dich. Der Herr lasse sein Angesicht leuchten über dir und sei dir gnädig. Der Herr erhebe sein Angesicht auf dich und schenke dir seinen Frieden.

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bin ein über alle Maßen neugieriger Mensch und habe es mir natürlich nicht verkneifen können, schon mal so 7:55 einen kleinen Blick da durch die Seeschlitze zu werfen, um mal zu gucken, wer alles da ist und wie das wohl so aussieht. Und dabei habe ich die eigenartige Beobachtung gemacht, mit der ich überhaupt nicht gerechnet habe, dass Sie hier in aller Ruhe saßen, in einer heiteren Gelassenheit auf Ihren Plätzen und dass Sie sich ganz ruhig dahin begeben haben und nicht, wie ich eigentlich erwartet habe, in betriebsamer Hektik, in Geschäftiger Betriebsamkeit oder wie auch immer, hier durcheinander wuselten. Ich habe eigentlich Panik- und chaosartige Zustände erwartet, weil ich glaube, weil Sie so ruhig sind, das lässt eigentlich nur diesen furchtbaren Verdacht zu, dass Sie überhaupt nicht wissen, was in 49 Tagen auf uns alle zukommt. Was? Hätte ich mir gedacht. Weihnachten steht vor der Tür. Meine Güte, sitzen da in aller Ruhe und um uns herum brodelt Weihnachten wie doll und verrückt. Meine Güte, seit dem 5. September bin ich auf einer vorweihnachtlichen Umlaufbahn. Kriege mir überhaupt nicht mehr ein, weil das ist der Tag gewesen, an dem ich bei mir im Supermarkt die ersten Spekulatius, Weihnachtsherzen und Christbaumkringel erbeutet habe. Und muss dazu sagen, dass ich das Zeug auch außerhalb der Jahreszeit ganz gerne esse und vielleicht liegt es an dem übermäßigen Genuss von Pfefferkuchen, dass ich also schon so starke, ausgeprägte adventliche Gefühle habe. Und ich kann aber nicht umhin und möchte das gerne ein wenig auf Sie abfärben lassen und denke, um Sie schon etwas festlich einzustimmen, ist es jetzt wirklich höchste Zeit, dass ich ein Weihnachtslied singe, das möchte ich jetzt tun und verbinde damit die Hoffnung, die hinterlistige Hoffnung, dass ich in diesem Jahr der Erste bin, der Ihnen ein Weihnachtslied singt. Und damit wiederum verbinde ich die Hoffnung, dass ich endlich einmal schneller bin auf diesem Gebiet als Roger Whittaker, der sonst unschlagbar ist und da kann man gar nicht früh genug mit anfangen. Pass auf, lass uns schnell noch ein Foto machen, weil es stört vielleicht doch ein wenig diejenigen, die nicht fotografieren und lieber zuhören möchten. Mach noch eins. Ja, dann war das Christen nie wieder geboten. Und dann würde ich vorschlagen, okay, ich bin tief gerührt und glücklich, dass Sie mich fotografieren wollen. Selbst wenn ich es nochmal wiederholen muss, ich nie ganz genau begriffen habe, warum Sie ausgerechnet mich fotografieren wollen. So schön bin ich nun auch nicht. Aber ich bin stolz, das gebe ich zu. Und darum würde ich vorschlagen, damit wir das in einem Abwasch abhandeln, machen wir das erste Lied nach der Pause, das Lied für die Fotografen. Ich nehme mir dann eines, was ich ganz besonders gut auswendig kann und bei dem ich mich auf ein ausgeglichenes Äußeres konzentrieren kann und nicht so sehr auf den Text konzentrieren muss. Dann kriegen Sie was Ordentliches mit nach Hause. Und weil ich gerate doch sehr leicht in Ekstase beim Singen und dann können Sie mit den Bildern auch nichts anfangen und ich denke immer, Gott, ich kenne mich auch nochmal in der Pause. Also nicht vergessen, erstes Lied nach der Pause und dann wieder nur für die, die nur zuhören wollen. Okay, danke. Jetzt hat er mich ganz aus meiner weihnachtlichen Stimmung rausgebracht. Wie komme ich jetzt da wieder rein? Ach, gut, das dürfte kein Problem sein. Also, es kommt mein Weihnachtslied und wie soll es anders heißen? Es heißt Frohe Weihnacht. Klar, warum auch nicht? Frohe Weihnacht. Das wäre auch ein Foto gewesen dabei. Da sehe ich so kindlich naiv. Ach nein. Den kleinen. Okay, schau nochmal.

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Guter Gott, wir bitten dich für alle, die nun in Gefahr sind, dass du ihnen nahe bist, ihnen Heil und Heilung schenkst. So segne dich Gott, der Vater, Sohn und Heiliger Geist. Er sei der Schirm und Schutz vor allem Argen, er sei dir Hilfe und Stärke zu allem Guten. Der Herr segne dich und behüte dich. Der Herr lasse sein Angesicht leuchten über dir und sei dir gnädig. Der Herr erhebe sein Angesicht auf dich und schenke dir seinen Frieden.

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1: Ich bin ein über alle Maßen neugieriger Mensch und habe es mir natürlich nicht verkneifen können, schon mal so 7:55 einen kleinen Blick da durch die Seeschlitze zu werfen, um mal zu gucken, wer alles da ist und wie das wohl so aussieht. Und dabei habe ich die eigenartige Beobachtung gemacht, mit der ich überhaupt nicht gerechnet habe, dass Sie hier in aller Ruhe saßen, in einer heiteren Gelassenheit auf Ihren Plätzen und dass Sie sich ganz ruhig dahin begeben haben und nicht, wie ich eigentlich erwartet habe, in betriebsamer Hektik, in Geschäftiger Betriebsamkeit oder wie auch immer, hier durcheinander wuselten. Ich habe eigentlich Panik- und chaosartige Zustände erwartet, weil ich glaube, weil Sie so ruhig sind, das lässt eigentlich nur diesen furchtbaren Verdacht zu, dass Sie überhaupt nicht wissen, was in 49 Tagen auf uns alle zukommt. Was? Hätte ich mir gedacht. Weihnachten steht vor der Tür. Meine Güte. Sitzen da in aller Ruhe und um uns herum brodelt Weihnachten wie doll und verrückt. Meine Güte. Seit dem 5. September bin ich auf einer vorweihnachtlichen Umlaufbahn. Kriege mir überhaupt nicht mehr ein, weil das ist der Tag gewesen, an dem ich bei mir im Supermarkt die ersten Spekulatius, Weihnachtsherzen und Christbaumkringel erbeutet habe. Und muss dazu sagen, dass ich das Zeug auch außerhalb der Jahreszeit ganz gerne esse. Und vielleicht liegt es an dem übermäßigen Genuss von Pfefferkuchen, dass ich also schon so starke, ausgeprägte adventliche Gefühle habe. Und ich kann aber nicht umhin und möchte das gerne ein wenig auf Sie abfärben lassen. Und denke, um Sie schon etwas festlich einzustimmen, ist es jetzt wirklich höchste Zeit, dass ich ein Weihnachtslied singe. Das möchte ich jetzt tun. Und verbinde damit die Hoffnung, die hinterlässt die Hoffnung, dass ich in diesem Jahr der Erste bin, der Ihnen ein Weihnachtslied singt. Und damit wiederum verbinde ich die Hoffnung, dass ich endlich einmal schneller bin auf diesem Gebiet als Roger Whittaker, der sonst unschlagbar ist und da kann man gar nicht früh genug mit anfangen. Pass auf, lass uns schnell noch ein Foto machen, weil es stört vielleicht doch ein wenig diejenigen, die nicht fotografieren und lieber zuhören möchten. Mach noch eins. Dann, weil das kriegst du nie wieder geboten. Und dann würde ich vorschlagen, okay, ich bin tief gerührt und glücklich, dass Sie mich fotografieren wollen. Selbst wenn ich es nochmal wiederholen muss, ich nie ganz genau begriffen habe, warum Sie ausgerechnet mich fotografieren wollen. So schön bin ich nun auch nicht. Aber ich bin stolz, das gebe ich zu. Und darum würde ich vorschlagen, damit wir das in einem Abwasch abhandeln, machen wir das erste Lied nach der Pause, das Lied für die Fotografen. Ich nehme mir dann eines, was ich ganz besonders gut auswendig kann und bei dem ich mich auf ein ausgeglichenes Äußeres konzentrieren kann und nicht so sehr auf den Text konzentrieren muss. Dann kriegen Sie was Ordentliches mit nach Hause. Und weil ich gerate doch sehr leicht in Ekstase beim Singen und dann können Sie mit den Bildern auch nichts anfangen und ich denke immer, Gott, ich kenne mich auch nochmal in der Pause. Also nicht vergessen, erstes Lied nach der Pause und dann wieder nur für die, die nur zuhören wollen. Okay, danke. Das hat er mich ganz aus meiner weihnachtlichen Stimmung rausgebracht. Wie komme ich jetzt da wieder rein? Ach, gut, das dürfte kein Problem sein. Also, es kommt mein Weihnachtslied und wie soll es anders heißen? Es heißt Frohe Weihnacht. Klar, warum auch nicht? Frohe Weihnacht. Das wäre auch ein Foto gewesen dabei. Da sehe ich so kindlich naiv. Ach nein. Den kleinen. Okay, schau nochmal. Frohe Weihnacht, ihr Leute.

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Guter Gott, wir bitten dich für alle, die nun in Gefahr sind, dass du ihnen nahe bist, ihnen Heil und Heilung schenkst. So segne dich Gott, der Vater, Sohn und Heiliger Geist. Er sei der Schirm und Schutz vor allem Argen, er sei dir Hilfe und Stärke zu allem Guten. Der Herr segne dich und behüte dich. Der Herr lasse sein Angesicht leuchten über dir und sei dir gnädig. Der Herr erhebe sein Angesicht auf dich und schenke dir seinen Frieden.

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0: Hähnchen kommt in die Bäckerei und fragt den Bäcker:
1: Hat er 1000 Brötchen?
0: Der Bäcker ist total überrascht, dass jemand 1000 Brötchen verlangt und antwortet Hähnchen: Nein, tut mir leid, so viele Brötchen haben wir nicht. Traurig geht das Hähnchen wieder nach Hause, aber nächsten Tag kommt das Hähnchen wieder und fragt den Bäcker:
1: Hat er 1000 Brötchen?
0: Der Bäcker antwortet darauf: Nein, leider nicht, ich habe nicht gerechnet, dass du heute nochmal kommst. Schon wieder verlässt Häschen traurig die Bäckerei. Aber diesmal ruft der Bäcker all seine Kollegen an und bittet sie doch, zusammen 1000 Brötchen für Häschen zu machen, dass wenn Häschen am nächsten Tag wiederkommen sollte, er 1000 Brötchen hat. Am nächsten Tag kommt Häschen wieder und fragt den Bäcker:
1: Hat er 1000 Brötchen?
0: Voller Stolz antwortet der Bäcker: Ja, heute habe ich 1000 Brötchen für dich. Daraufhin fragt das Häschen den Bäcker:
1: Kannst du mir eins davon abgeben?
0: Hallo, ich bin Jens der Christ. Und ich glaube, dass wir uns manchmal genauso wie das Häschen in diesem Witz verhalten. Dass wir ganz, ganz viele Dinge immer haben wollen, aber vergessen, dass wir eigentlich nur eine Sache brauchen. Und diese eine Sache ist die Liebe Gottes. Der Witz endet mit der Frage: Kannst du mir eins davon abgeben? Und ich weiß nicht, wie der Bäcker dann darauf reagiert. Hat der Bäcker den Häschen ein Brötchen gegeben? Oder ist der Bäcker total sauer auf Häschen, weil er so viel Brötchen für Häschen gemacht hat?

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Das erste Buch, Mose, Genesis 1. Am Anfang schuf Gott Himmel und Erde, und die Erde war wüst und leer, und es war finster auf der Tiefe, und der Geist Gottes schwebte auf dem Wasser. Und Gott sprach: Es werde Licht, und es ward Licht. Und Gott sah, dass das Licht gut war. Da schied Gott das Licht von der Finsternis und nannte das Licht Tag und die Finsternis Nacht. Da ward aus Abend und Morgen der erste Tag. Und Gott sprach: Es werde eine Feste zwischen den Wassern, und die sei ein Unterschied zwischen den Wassern. Da machte Gott die Feste und schied das Wasser unter der Feste von dem Wasser über der Feste. Und es geschah also. Und Gott nannte die Feste Himmel. Da ward aus Abend und Morgen der andere Tag. Und Gott sprach: Es sammle sich das Wasser unter dem Himmel an besondere Orte, dass man das Trockene sehe. Und es geschah also. Und Gott nannte das Trockene Erde, und die Sammlung der Wasser nannte er Meer. Und Gott sah, dass es gut war. Und Gott sprach: Es lasse die Erde aufgehen Gras und Kraut, das sich besame, und fruchtbare Bäume, da ein jeglicher nach seiner Art Frucht trage und habe seinen eigenen Samen bei sich selbst auf Erden. Und es geschah also. Und die Erde ließ aufgehen Gras und Kraut, das sich besamte, ein jegliches nach seiner Art, und Bäume, die da Frucht trugen und ihren eigenen Samen bei sich selbst hatten, ein jeglicher nach seiner Art. Und Gott sah, dass es gut war. Da ward aus Abend und Morgen der dritte Tag. Und Gott sprach: Es werden Lichter an der Feste des Himmels, die da scheiden Tag und Nacht, geben Zeichen, Zeiten, Tage und Jahre. Und seien Lichter an der Feste des Himmels, dass sie scheinen auf Erden. Und es geschah also. Und Gott machte zwei große Lichter. Ein großes Licht, das den Tag regiere, und ein kleines Licht, das die Nacht regiere. Dazu auch Sterne. Und Gott setzte sie an die Feste des Himmels, dass sie schienen auf die Erde. Und den Tag und die Nacht regierten und schieden Licht und Finsternis. Und Gott sah, dass es gut war. Da ward aus Abend und Morgen der vierte Tag. Und Gott sprach: Es errege sich das Wasser mit webenden und lebendigen Tieren, und Gevögel fliege auf Erden unter der Feste des Himmels. Und Gott schuf große Walfische und allerlei Getier, das da lebt und webt, davon das Wasser sich erregte, ein jegliches nach seiner Art, und allerlei gefiedertes Gevögel, ein jegliches nach seiner Art. Und Gott sah, dass es gut war. Und Gott segnete sie und sprach: Seid fruchtbar und mehrt euch und erfüllt das Wasser im Meer, und das Gefieder mehre sich auf Erden. Da ward aus Abend und Morgen der fünfte Tag. Und Gott sprach: Die Erde bringe hervor lebendige Tiere, ein jegliches nach seiner Art, Vieh, Gewürm und Tiere auf Erden, ein jegliches nach seiner Art. Und es geschah also. Und Gott machte die Tiere auf Erden, ein jegliches nach seiner Art, und das Vieh nach seiner Art, und allerlei Gewürm auf Erden nach seiner Art. Und Gott sah, dass es gut war. Und Gott sprach: Lasst uns Menschen machen, ein Bild, das uns gleich sei, die da herrschen über die Fische im Meer und über die Vögel unter dem Himmel und über das Vieh und über die ganze Erde und über alles Gewürm, das auf Erden kriecht. Und Gott
schuf den Menschen ihm zum Bilde? Zum Bilde Gottes schuf er ihn. Und schuf sie einen Mann und ein Weib. Und Gott segnete sie und sprach zu ihnen: Seid fruchtbar und mehret euch und füllt die Erde und macht sie euch untertan und herrscht über die Fische im Meer und über die Vögel unter dem Himmel und über alles Getier, das auf Erden kriecht. Und Gott sprach: Seht da, ich habe euch gegeben allerlei Kraut, das sich besamt auf der ganzen Erde, und allerlei fruchtbare Bäume, die sich besamen, zu eurer Speise, und allem Getier auf Erden und allen Vögeln unter dem Himmel und allem Gewürm, das da lebt auf Erden, dass sie allerlei grünes Kraut essen. Und es geschah also. Und Gott sah alles an, was er gemacht hatte, und siehe da, es war sehr gut. Da ward aus Abend und Morgen der sechste Tag.

0: Wurzelkomplexen erheben, stehen bleiben und miteinander und füreinander beten. Und wollen die einzelnen Gebetsanliegen gemeinsam aufnehmen, indem wir sprechen: Wir bitten dich, erhöre uns. Gott, wir bitten dich für alle, die verliebt sind und das Wunder der Liebe in ihrem Leben entdecken. Bewahre sie im Glück der jungen Liebe und lass sie darin miteinander reifen und wachsen. Wir bitten dich, erhöre uns.
1: Für alle, die seit Jahren ihr Leben miteinander teilen, schenke ihnen Kraft

0: sich in ihrer Verschiedenheit zu schätzen. Lass sie fähig bleiben, jeden Tag zueinander zu stehen. Wir bitten dich,
1: erhöre uns. Für alle, die es schwer in ihrer Beziehung haben, dass sie nicht aufgeben, sondern in der Kraft der Liebe sich neu suchen und annehmen, auch nach Schuld und Versagen. Wir bitten dich, erhöre uns.
0: Für alle, die allein sind und sich nach liebevoller Partnerschaft sehnen, schenke ihrer Sehnsucht Erfüllung und ihrer Liebe ein gutes Zuhause. Wir bitten dich,
1: erhöre uns. Für alle, die sich bemühen, ihren Kindern gute Vorbilder auf dem Weg ins Leben zu sein, dass sie sich und ihre Kinder nicht überfordern und als Mutter und Vater wahrhaftig bleiben. Wir bitten dich, erhöre uns. Amen. Und nun sind Sie eingeladen, als Paar oder auch allein nach vorn zu kommen und sich für Ihre Liebe und Partnerschaft segnen zu lassen. Einmal, ja, die anderen folgen. In aller Freiheit. Der Vater, Sohn und Heiliger Geist, durch das Leben und die Liebe zueinander stehen. Er lasse euch wachsen und reifen von eurer Liebe, dass ihr euch schenken könnt, wonach ihr euch sehnt. Er verleihe euch Gesundheit in eigener Seele und stärke euren Glauben zum ewigen Leben.

Gott Vater, Sohn und Heiliger Geist, durch das Leben und die Liebe zueinander geschaffen. Ja, lasst euch wachsen und reifen in eurer Liebe, dass ihr euch schenken könnt und lasst euch sehen. Er verleihe euch Gesundheit an Leib und Seele und Stärke im Glauben zum ewigen Frieden. Friede sei mit euch.

die Käufer des Zitrons. Gott Vater, Sohn und Heiliger Geist, der euch das Leben und die Liebe zueinander schenke. Ja, lasst euch wachsen und reifen in eurer Liebe, dass sie euch schenken kann, solange ihr euch seht. Er verleiht euch die Gesundheit der Leib und Seele und stärke euren Glauben zum Leben. Friede sei mit euch. Heilige und Gott Vater, Sohn und Heiliger Geist, der euch das Leben und die Liebe zueinander geschenkt hat. Der was euch wachsen und reifen in eurer Liebe, dass ihr euch schenken könnt, solange ihr euch seht. Er verleihe euch Gesundheit, ein Leib und Seele. Und stärke euren Glauben zum Leben. Frieden sei mit euch. Sie leben. Gott Vater, Sohn und Heiliger Geist. Der dir und deinem Leben das Leben und euch die Liebe geschenkt. Wer lasst euch wachsen und reifen in eurer Liebe, dass ihr euch schenken könnt, nach euch sehen. Und verleihe euch Gesundheit in Leib und Seele und stärke euren Glauben.

Gott Vater, Sohn und Heiliger Geist, euch das Leben und die Liebe zu euch geschenkt. Sehr lasst euch wachsen und reichen an eurer Liebe, dass ihr euch schenken könnt, wie ihr euch seht. Verleiht euch Gesundheit, verleiht euch Seele und Stärke, eure Glauben zum Kriegen.

Gott Vater, Sohn und Heiliger Geist, der euch das Leben und die Liebe zueinander geschenkt hat. Ihr lasst euch wachsen und reifen in eurer Liebe, dass ihr euch schenken könnt, wenn ihr euch seht. Er verleihe euch Gesundheit, er leiht euch Seele und stärke euren Glauben zum ewigen Leben. Friede sei mit euch.

Vater, Sohn und Heiliger Geist, der euch das Leben und die Liebe zueinander geschenkt hat. Der lasst euch wachsen und reifen, dass ihr euch schenken könnt und an euch sehen. Er verleiht euch Gesundheit, ein Leib und Seele und stärkt euren Glauben zum Ewigen.

Lasst uns gemeinsam um Gottes Segen bitten, zuvor das Gebet unseres Herrn sprechen. Vater unser im Himmel, geheiligt werde dein Name, dein Reich komme, dein Wille geschehe, wie im Himmel so auf Erden. Unser tägliches Brot gib uns heute und vergib uns unsere Schuld, wie auch wir vergeben unseren Schuldigen. Und führe uns nicht in Versuchung, sondern erlöse uns von dem Bösen. Denn dein ist das Reich und die Kraft und die Herrlichkeit in Ewigkeit. Der Herr segne euch und behüte euch. Der Herr lasse leuchten sein Angesicht über euch und sei euch gnädig. Der Herr erhebe sein Angesicht auf euch und schenke euch Frieden. Amen. Genau, ganz kurz Platz und gib mir einen kleinen Rauschmeister.

Ja, nun sind wir. Nun sind wir alle miteinander eingeladen, in Richtung Kaffee zu gehen. Da wartet ein heißes Getränk auf uns. Das tut uns jetzt gut. Vielen Dank, dass Sie diese Andacht mit erfüllt haben, mit Dama vor. Und das Kaffee hat einfach auch.

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0: Lies laut, Matthäus 4, Vers 10.
1: Lies laut, Matthäus 4, Vers 10.
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Jesaja 42 und wir beten und sprechen über Europa. Singt dem Herrn ein neues Lied. Verkündet seinen Ruhm bis ans Ende der Erde. Es jauchze das Meer und alles, was es erfüllt. Die Inseln und ihre Bewohner. Die Wüste und ihre Städte sollen sich freuen. Die Bewohner von Sela sollen singen vor Freude und jubeln auf den Gipfeln der Berge. Sie sollen die Herrlichkeit des Herrn verkünden, seinen Ruhm auf den Inseln verbreiten. Der Herr zieht in den Kampf wie ein Held. Er entfacht seine Leidenschaft wie ein Krieger. Er erhebt den Schlachtruf und schreit. Er zeigt sich als Held gegenüber den Feinden. Und er spricht: Blinde führe ich auf Wegen, die sie nicht kennen. Auf unbekannten Pfaden lasse ich sie wandern. Und die Finsternis vor ihren Augen mache ich zu Licht. Was Krummes mache ich gerade. Das sind die Taten, die ich vollbrachte, und ich lasse davon nicht mehr ab. Singt dem Herrn ein neues Lied und verkündet seinen Ruhm bis ans Ende der Erde.

0: Unser Herz ruht und ein neuer Klang, der sich erhebt.
1: Etwas Neues, das aufbricht.
2: Ein Lied der Hoffnung und der Freude.
0: Ein Lied der Hoffnung und der Freude, dort wo vorher nur Trauer war.
1: Die Zeiten ändern sich, die Zeiten ändern sich.
2: Der Herr tut etwas Neues in dieser Zeit.
0: Die Winde drehen sich, spürst du es nicht?

0: Herr tut etwas Neues in dieser Zeit. Singt dem Herrn ein neues Lied. Verkündet seinen Ruhm bis ans Ende der Erde.
1: Singt dem Herrn ein neues Lied. Verkündet seinen Ruhm.
2: Ein neues Lied, weil etwas Neues passiert. Wir sagen, Türen öffnen sich, Tore gehen auf.